0: Engine 40W radio.
1: Go ahead.
0: This is going to be a confirmed false. Engine 40 has control. We're here with Prospect PD. They're trying to get the alarm reset.
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